0: 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Fin de semana.
1: Zehn, neun, acht, sieben, sechs, fünf, vier, drei, zwei, eins.